Arbeitslosigkeit. Und? Wissen Sie, aus diesem Thema müssen endlich mal die Emotionen raus. Schon der Begriff, das klingt so muffig. Arbeitslos, das riecht nach Klo und Kappes. Zeitweilig unbeschäftigt, sollte man das nennen. Sehen Sie das Ganze doch mal ohne Vorurteile an. Das soziale Netz ist gut geknüpft. Mit einem Bruchteil von der Unterstützung, die so einer kriegt, fühlt sich ein Kuli in Kalkutta doch als Größes. Und die Leute haben endlich auch mal ihre Ruhe. Dieses Hasten ist vorbei, der Leistungsdruck am Fließband, diese kurzen Arbeitstakte hält doch auf die Dauer niemand aus. Und das verdummt ja auch ganz schön. Gerade ihr, die Linken, habt doch immer darüber geklagt. Und die Leute haben wieder Zeit zum Lesen. Gutes Buch, Konzert, Theater, Bildung ist doch was für sie.

man auch nicht so kleinkariert betrachten. Was geschieht denn da für unser Erlauben, ne? Die gesamte Wirtschaft, und zwar weltweit, strukturiert sich um. Gigantisch ist das. Ein globales Produktions- und Einkaufszentrum ist da im Entstehen. Eine Weltfabrik. Zum Beispiel Hemden lassen wir in Hongkong machen, Autos in Brasilien und schwarze Mädchen in Südafrika verpacken Aspirin. Die ganze Erde wird ein Supermarkt mit Rock und Pop und Rumtata und alles unter einem Dach. Der alte Menschheitstraum wird wahr, die Weltgemeinde grenzenlos ist doch was für Sie. Rassen, Klassen, Länder, Schranken fallen. Satellitenfernsehen dringt in jede kleine Hütte. San Francisco, Vladivostok sehen gleichzeitig Mick Jagger oder Bayern gegen Sao Paulo. Wohlstand unter multinationalen Sternen, das ist die Vision.

Sehen Sie, vor dieser Vision, vor dieser echten Revolution wird alles Übrige klein, bedeutungslos. Und dafür muss man Opfer bringen. Jeder. Egoistische Interessen haben da mal hinten anzustehen, sicher. Ungerechtigkeiten oder besser noch Disparitäten wird's dabei natürlich geben, wie bei jeder echten Revolution. Damit muss man leben. Da hilft kein Lamentieren, Heulen, Händchen halten, wenn ein paar Dinge oder Leute auf der Strecke bleiben. Das ist sowieso mal Schrott. Brauchbar bleiben die Mobilen, die Beweglichen zum Beispiel. Wenn's mal keine Arbeit gibt bei Krupp im Essen, Kurt wird eben umgeschult. Oder besser noch, dann zieht man dahin, wo es Arbeit gibt, nach Hamburg oder München und vielleicht sogar nach Rio oder Kapstadt. Fremde Länder, Abenteuer, weg von Mutters Ofen. Ja, der Arbeiter 2000, der wird wieder ein Nomade sein. Mit Sack und Pack und Campingwagen zieht er durch die Welt. Ein freier Mann.

und diese echte und globale Revolution, die machen diesmal die, die da was von verstehen. Und das sind die Multis, Weltkonzerne, internationales Unternehmertum. Und nicht eure roten Kommissare und Gewerkschaftsbonzen mit den Sprüchen aus der Mottenkiste von vor 100 Jahren. Handeln, Wandel und Gewinne, das sind die Methoden. Keine Ideologien mehr und sowas. Rationalität, klar über den Markt gesteuert, Produzenten und Produkte. Die Gewinne weisen aus, was läuft und was verschwinden muss. Einfach ist das deutlich, jeder muss das einsehen. Transparenz, haben sie da immer von geschwärmt. Und klar geordnet, systematisiert, genormt, Produkt- und Produzentenseite. Hüsken, Tüsken, Eigenheiten. Hier ein Päuschen, da mal streiken, hier eine Meinung, da eine Meinung. Jeder will was anders sein und haben Biedermeier und Gemütlichkeit.

auch international und so. Das wäre nicht schön. Da müsste man schon etwas Power geben. Nun, in jedem Fall, der erste Schritt ist längst getan. Gigantisch und global, das läuft und immer weiter. Niemand hält das.

denn die Produzentenseite, aber unter einem anderen Stern, ist schon längst dabei, das aufzuhalten. In Vietnam zum Beispiel, in Angola und vielleicht bald in Italien und Frankreich. Und irgendwann auch werden von VEB Krupp nach Rio oder Kapstadt, San Francisco, Vladivostok, Freundschaftsdelegationen reisen.

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0: Alright.
1: So, ich glaube, das hat es auch noch nie gegeben. Jeder, der Gitarre spielen kann, spielt Gitarre.
2: Ja,
1: unglaublich.
2: Ah, so.

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In Hohenthal-Holzheim aber nur 2 Pfennig. Und diesen halben Pfennig, den durfte der Bub behalten. Und das hat er auch getan. 10 Jahre lang. 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Von Hohenthal-Holzheim nach Wackelrode. 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

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Was ist dabei rausgekommen? Gar nichts. 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Hier eins und da eins. 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Und dann Adolf. Tja. Und 34, der gehört ihm praktisch schon, das ganze Wackelsteiner Ländchen. 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Das waren dann schon zwei. 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Gar nichts. 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Und so konnte man ganz allmählich wieder anfangen. Aber dann 48, Währungsreform. Da stand der Senator wie jeder von uns da, mit 40 Mark auf der Hand. Und was hat er damit gemacht? Etwa ein viertes Hüttenwerk auf das Wackelsteiner Ländchen gestellt? Nein, die hat auf den Kopf gehauen, in einer Nacht. Und als er dann morgens auf der Straße stand, neblig war es und kalt, da musste der Senator plötzlich so richtig lachen. Er hatte eine gute Idee. 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Die waren damals doch glücklicher, die Leute. 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

So, Spaß beiseite. Liebe Langnasen, die Finanzkrise, die geht vorbei. Ne? Irgendwann lachen wir drüber. Wie wir damals mit Wäschekörben voller Euros zum Bäcker gelaufen sind, ne? Da lachen wir drüber. Es geht vorbei, es geht vorbei. Die eigentliche Krise, die wird ja, also die wird verdeckt dadurch, die kommt aber danach umso stärker. Ne? Und das ist die Erderwärmung. Und gerade für mich als alten Ozeanpianisten ist es ja so, das eigentlich Tragische an der Erderwärmung ist die Eisfreiheit. Ne? Die Titanic fährt immer weiter. Ne? Und die Bordkapelle spielt ununterbrochen, so geht es mir seit Jahren. Ne?

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Er wird doch nie geimpft und schon gar nicht operiert. Ihm wird höchstens von der Schwester mal ein Nippel abgeschmiert. Im Grunde wird er auch nie im Leben ernstlich krank. Abends hängt er leise pfeifend seine Zähne in den Schrank. Er muss alle 2-3 Wochen wieder mal zur Inspektion. Aber sonst fühlt er sich wohl genau wie Frankensteins

So, einen habe ich noch. Oder zwei. Ah. Ich habe, jetzt gibt es noch mal was ganz Besonderes. Es gibt so ein paar alte Joint-Venture-Lieder, die bei mir im Solo-Programm immer viel, viel zu kurz gekommen sind. Das hat aber auch seinen Grund. Das sind so Lieder, die wir früher zusammen gesungen haben, die einfach einen guten Chorgesang brauchen, um wirklich so richtig zu funktionieren. Und ich habe jetzt aber heute Abend natürlich zwei Leute bei mir, die gerade das Chorgesang ganz, ganz wunderbar können, besser als wir das mit Joint Venture jemals drauf hatten. Und deswegen bin ich total froh, dass sie jetzt nochmal mit mir auf die Bühne kommen werden. Simon und Jan! Das Lied, mit dem wir anfangen möchten, ist ein ganz, ganz altes Joint-Venture-Lied. Das gehörte quasi zur Grundausstattung. Das war auf unserer allerersten Kassette, die wir damals gemacht haben, drauf. Und irgendwie haben wir es aber nie geschafft, das dann nochmal so gut aufzunehmen. Deswegen hat es bis zur dritten CD gedauert, bis wir es dann nochmal rausgebracht haben. Und ich glaube, dieses Lied ist an die 20 Jahre alt, älter als viele von euch. Aber wir werden dem jetzt heute Abend ganz, ganz frischen Wind einhauchen. Es ist jetzt nicht so, dass ich singe und Simon und Jan mich begleiten, sondern es ist eher so, Simon und Jan covern ein altes Joint-Venture-Stück auf ihre wunderbare, unnachahmliche Art und Weise. Und Götz Wittmann darf sie freundlicherweise dabei begleiten. Bei dem Stück nur Background, deswegen gehe ich so einen Schritt zurück, ja, symbolisch.

soweit.

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Vielen Dank. Dankeschön. Seid ihr dann soweit?

Dankeschön.

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0: Ina Böttcher an der Trompete. Das ist mal endlich was fürs Auge. Wir sehen, der weiße Mann hat doch noch überlebt in ein paar Reservaten vielleicht. Zum Beispiel in Baumärkten. Ich muss sagen, ich habe Baumärkte früher eigentlich nur betreten, um mir einen Nocker zu kaufen oder ein Magnum. Ich wusste gar nicht, dass sich hinter dieser Eistruhe noch ein Laden verbirgt. Ne? Ich habe zwei linke Hände, was soll ich sagen? Und jetzt hat Obi mich angerufen, ob ich Werbeträger sein möchte für einen Baumarkt. Ich dachte, ich habe überhaupt keine Ahnung. Ich habe, okay, wenn die Konditionen stimmen. Und dann fragen die mich, ob ich eine Hymne schreiben möchte für das deutsche Handwerk. Ich so, ja, kann man ja mal versuchen. Das habe ich jetzt versucht. Schauen wir mal, ob sie es nehmen. Ne?
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So, ich glaube, ich möchte jetzt erst einmal den intellektuellen Rahmen dieses Abends abstecken. Der ist ja also ziemlich... Also ich hoffe, ich trete jetzt keinem auf die Füße, aber ich denke, für mich ganz persönlich leben wir in einer Zeit nach 1989. Ich hoffe, das ist Konsens. Und für mich ganz persönlich spielt sich das Leben nach 1989 zwischen zwei Polen ab. Und diese zwei Polen, Marek und Lech, die wohnen da in ihrem polnischen Dorf und haben dieses polnische Dorf seit 50 Jahren nie verlassen. Und wer polnische Dörfer kennt, der weiß, das ist manchmal sehr verlassen. Also wo Fuchs und Hase auch nicht mehr viel sagen. Und Marek und Lech gehen also einmal im Jahr als Ritual ans Ortsausgangsschild und halten sich so richtig fest, das ist schon ganz verrostet. Und dann gucken sie so raus ins Hinterland, so irgendwo geht da die Autobahn in die Ferne so. Und dann sagt der Marek zum Lech: Lech, das da, das lohnt sich echt nicht. Und dann gehen sie wieder zurück. Und der andere Pol, das ist mein alter Schulfreund Jochen. Der ist ja nach der Schule Pilot geworden. Und der war überall, nicht? Auf allen Kontinenten war der schon. Waldorf, Sheraton, vier Jahreszeiten, überall, immer aus dem Koffer. Der hat alles gesehen und immer in Bewegung, auch im Urlaub. Der ist immer in Bewegung, nicht? Der kann gar nicht anders. Wenn der Museen besichtigt, dann immer in Spikes. Der hat zum Beispiel in Petersburg die Eremitage in 2 Minuten gemacht, nicht? Ja, wie Chagall, schnallen Sie sich an davor, tragen Sie Gewichte oder was? Wenn die anderen beim ersten Bild sind, dann ist er schon am Ausgang und kauft Kataloge, nicht? Wenn der in Italien Kirchen durchsprintet, wird die Passion Christi zum Daumenkino! Und der trinkt ja überhaupt keinen Cappuccino mehr. Nur Espresso. Der ist so durchtrainiert, der hat einen Gaumen, ja. Der ganze Mundraum, das ist eine einzige Hornhaut, ja. Der kann quasi den Espresso direkt aus der Maschine trinken. So weit ist er schon gekommen. Das ist also mein Pilotfreund Jochen. Der ist jetzt, glaube ich, irgendwo in Saarbrücken gelandet.

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Das war der Hip-Hop-Part. In Märchen sind die meisten Menschen arbeitsscheues Pack. So arbeitslose Köhler, Schuster und so, ne, Krischlack. Die Zwerge aber wissen, sie müssen Geld verdienen. Drum arbeiten sie eben fleißig in den Bergwerkminen. Und sie kleiden sich auch voll modisch, ist ja fast schon Hip-Hop-Style. Und auch

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1: Sie haben Ihr Ziel erreicht.
2: Ja, das ist mein neues iPhone. Wie gesagt, handlich ist es nicht gerade, aber hat einen mega Akku. Das ist mir persönlich wichtig. Ne? Ich glaube, das war vor 3 Jahren, irgendwie 2013 oder so. Da habe ich eine E-Mail bekommen aus Abidjan. Das ist Elfenbeinküste, und zwar von einer alten Freundin von mir, Henrike. Ne? Und die hat geschrieben, Reinhard, ich bin Direktorin vom Goethe-Institut hier in Abidjan. Hast du nicht mal Bock, hier einen Workshop zu machen? Und dann gibt es noch so ein Elfenbeinkonzert hier. Und ich habe gesagt, ja. Da habe ich nochmal angerufen, Henrike, Glückwunsch, du bist Direktorin jetzt, La Directrice. Ne? Und wie viel verdienst du da so? Da hat die gesagt, nicht schlecht. Ne? Denn beim Goethe kann man durchaus Geld verdienen. Ne? Also wenn man in exotischen Ländern arbeitet, wo es auch ein bisschen gefährlich ist, das gehört dazu. Ne? Dann gibt es Gefahrenzulage, die haben richtig so ein Staffelsystem. Ne? Also sag mal so, wenn man jetzt beim Goethe-Institut Freiburg arbeitet, dann nicht so viel, ne? Dann kriegt man vielleicht so 2000 brutto raus, aber sag mal, Goethe Kabul, da kann man so richtig Schotter verdienen. Ne? Oder Goethe Bagdad, die haben so ein Punktesystem. 21 Punkte ist top, das ist top, das, gefährlicher geht's nicht. Ne? Und Abidjan, Elfenbeinküste, ist eben auch auf 21 hochgestuft worden, weil wir so einen kleinen Bürgerkrieg hatten 2010 für ein paar Wochen. Und just in der Zeit war der Prüfer da vom Goethe-Institut. Ne? Und er hat gesagt, das ist aber gefährlich hier, der hat die 21 gegeben. Ne? Und deshalb verdiene ich auch gerade so gut. Ne? Hoffentlich kommt der jetzt nicht jetzt wieder her, weil jetzt ist total friedlich. Und dann verdiene ich nämlich weniger. Ne? So, werde ich runtergestuft. Es gibt so einen Witz hier in der Anstalt, wo kommen die ganzen Anschläge her, die ganzen Terrorattacken auf der Welt? Wahrscheinlich auch von Mitarbeitern des Goethe-Instituts, damit die nicht runtergestuft werden, ne? Sagen die immer. Ne? Genau, und dann habe ich noch gefragt, was soll ich da eigentlich machen in dem Workshop? Und hat sich gesagt, ja, mach doch was über Volkslieder, das kannst du doch. Ne? Ja, und mit wem? Ja, ach, kannst du ja aussuchen. Also wir haben Deutschstudenten, Deutschschüler, wir haben sogar einen Deutschchor, haben wir auch hier, ne? Ich dachte, ja, dann gib doch mal die Skype-Nummer rüber, ne? Und dann skype ich mal mit denen, dann kann ich mich mal ein bisschen vorbereiten. Ne? Das habe ich dann gemacht. Abidjan? Hallo, hallo? Gela? Ah,
3: hört ihr mich?
2: Hört ihr mich?
3: Hallo, hallo, hallo.
2: Hallo. Sag mal, könnt ihr mir irgendwas vorsingen? Habt ihr irgendwie eine Chanson allemand?

0: Geil. Gratulation, wirklich sehr schön, ja. Hört ihr das? Gibt sogar Applaus aus München, ne? Also es ist, und dann habe ich erfahren, was die alles drauf haben. Ein Riesenrepertoire. Die haben den Heiner komplett, die haben hier Lorelei, die haben Goethe, Erlkönig, bis runter Walter von der Vogelweide, den ganzen Minnesang, ist alles da. Ich war total überflüssig, das, was soll ich da noch machen? Da habe ich gedacht, okay, jetzt muss ich meinen Kulturbegriff erweitern. Ne? Also mache ich jetzt nicht Volkslieder, sagen wir mal, Volksmusik ist mein Thema. Und die Definition sehr breit gefasst, was das Volk singt, das ist Volksmusik. Ne? Also jetzt nicht in Dresden, sondern bei Media Control. Das war der Ansatz. Ne? So. Jetzt muss ich ja noch mein Elfenbeinkonzert vorbereiten. Ich habe gedacht, wie kann ich unser Land hier den Jungs und Mädels da unten vorstellen? Also ich dachte erstmal so ein Feldwald- und Wiesenstück, dass man so Stadt, Land, Fluss, dass man erstmal so einen Überblick bekommt, ne? Über Land und Leute.
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5: Hattori Hasso! So, herzlich willkommen auch von meiner Seite nochmal zum Hongkong-Konzert. Was hat es damit auf sich? Ganz einfach, ich war dieses Jahr in Hongkong im Januar und habe dort ein Konzert gegeben. Ne? Und zwar also nicht vor Hongkongern, sondern vor Deutschen. Vor Deutschen in einem Hotel habe ich gespielt, also vor Hongkong-Deutschen, vor Deutschen, die da wohnen, die da leben. Ich habe nämlich einen Anruf bekommen. Aus heiterem Himmel ruft mich ein Schulfreund an, den ich 20 Jahre nicht gesehen habe. Ne? So, hallo, hier ist der Axel, kennst du mich noch? Hongkong. Bin in Hongkong. Hongkong. Bin Hotelmanager in Hongkong. Hotelmanager, kommst du mal vorbei? Spielst mal hier. Ich hab das hier bei YouTube gesehen, du singst so fluffige Lieder. Spiel doch mal hier. Komm mal. Ne? Komm, kriegst alles bezahlt hier. Lufthansa Business Class, ne? Dann shutteln wir dich zum Hotel. Wir sind das 10. beste Hotel Asiens. Ne? Da kosten die Zimmer ab 300 Euro aufwärts. Kriegst alles hinten reingeschoben. Eine Woche Kostlogie frei. Spielst du einmal, ist doch ein Angebot. Kommst du? Ach so, wenn du kommst, Hongkong, wo Massage draufsteht, ist nicht nur Massage drin. Kommst du? Ich glaube, ich habe sogar gesagt, weil du es bist. Ich weiß auch nicht, wieso. Es ging alles so schnell. Da war ich da. Ich weiß gar nicht mehr. Irgendwie Lufthansa, Narkosetarif. Da war ich plötzlich da. Mach das Fenster auf. Schau aufs Meer. Und denk, ich bin in Wilhelmshaven. Ne? Also Hongkong und Wilhelmshaven kann man ja vergleichen. Ne? Also ich kann das. Ich mach das jetzt auch. Ne? Und wenn man Hongkong und Wilhelmshaven vergleicht, wird man feststellen, die Unterschiede überwiegen. Hm. Mehr haben beide, also mehr, ne? Mehr ist da, mehr haben beide. Ich muss das kurz erzählen, ich war neulich, habe ich in Wilhelmshaven gespielt, hier für die Gesellschaft für fleischfressende Pflanzen, das war ein ganz komischer Auftritt, das war direkt hinterm Deich vor 12 Zuschauern, war egal, war Festgage, jedenfalls kam der Veranstalter nachher an, ne? Und hat sich bei mir entschuldigt, ne? Und zwar für seine Stadt. Und das ist selten, ne? Das habe ich bisher erlebt in Wuppertal, ne? Und in Wilhelmshaven jetzt, ne, dass der Veranstalter sich für seine Stadt entschuldigt, in der er auch veranstalten muss. Ne. Da hat er gesagt, Herr Grebe, wir haben ja auch hier nur den halben Einzugsbereich. Da habe ich ihn so angeschaut, ja, was meint er jetzt genau? Ne? Und er meinte das ernst, er meinte das mehr. Ne? Da muss man erst mal drauf kommen. Das ist so ein blöder Spruch. Ne? Ernsthaft. Ne? So, egal, zurück nach Hongkong jedenfalls. Ich treffe den Axel wieder und... ich dachte mir, wie der am Telefon klang, so geht's ihm wahrscheinlich auch immer so richtig furchtbar gut drauf, immer so dieses joviale Schulterklopfen in der Stimme. Nee, dem ging's total schlecht. Der war total käsebleich, noch richtig hier Schweißperlen überall, der zitterte so. Und ich sehe den wieder und sage, Axel, gut schaust du aus, was hast du, Vogelgrippe? Nee. Schlimmer. Finanzkrise. Und er sagt, ich bin total verzweifelt. Ich weiß nicht, was ich noch machen soll. Es kommt keiner mehr ins Hotel. Kommt keiner mehr. Hier, Lehman Brothers, wir hatten hier... 55% Auslastung haben wir jetzt noch. Für 4 Monaten hatten wir noch 95. Ich weiß nicht, was ich machen soll. Lehman Brothers, 700 Betten weg. Ne? Der Hotelmanager denkt in Betten, da kommt keiner mehr. Vater Lehman hatte 700 Söhne, die kommen nicht mehr, sind weg. Merrill Lynch, 400 Betten weg, kommen nicht mehr. Märklin, Schießer, das Doppelzimmer ist auch weg. Kleinvieh macht auch Mist, muss man auch dran denken. Es kommt keiner mehr. Krise, wir haben Krise. Wir mussten Leute entlassen, wir sind das 10. beste Hotel Asiens. Wir haben Leute entlassen müssen. Vorher standen hier auf dem Klo immer 2 Chinesen. Ne? Wenn man vom Pinkeln kam, immer so, dann standen die da, haben den Wasserhahn für dich aufgedreht. Ne? Dir so ein Handtuch mit Zitronenwasser gereicht. You're welcome. Ne? Jetzt steht da nur noch einer. Für warm und kalt. Ne? Wir mussten Leute entlassen. Wir haben Krise. Gut, dass du jetzt hier bist, Reinhard. Ich habe nämlich Folgendes vor. Ich mache hier so einen deutschen Abend. Ich muss einfach was machen. Ne? Ich muss einfach schauen, welche Firmen sind noch da hier. Lufthansa, Siemens, C&A, McGeiz. Ich muss einfach gucken, wer noch da ist. Da machen wir schön hier Sauerkraut, Würstchen so von Chinesen serviert. Da kommst du, singst so ein paar Reißer hier, so ein paar fluffige Sachen. Machen wir so, ne? Ich zähle auf dich. Mhm. So war das dann. Ne? Dann stand ich da vor 200 Piloten, Controllern und Chefeinkäufern und habe mein Konzert gegeben. Es gibt Länder, wo was los ist. Es gibt Länder, wo richtig was los ist. Und es gibt das Saarland. Ne? Da haben die so gelacht. Die hatten so einen Spaß, die kannten das Lied nicht. Ich hatte auch mal einen Spaß, ich mach's ja sowas manchmal. Ne? Und dann war das Eis gebrochen, die Stimmung war großartig und die meinten,

0: Rewe, ist das schön. Singen Sie uns doch was von unserem schönen Deutschland. Wir wollen zwar nicht mehr zurück, aber vielleicht müssen wir ja bald, ne? Und dann habe ich Ihnen folgendes Lied gesungen, ne? Hier so.
1: 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Da treff ich vor Zickendrahts doch noch Roswitha und Klaus. 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Also rück ich schweren Herzens nun auch meine Beute raus. 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

Achtung, Achtung! 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Wir sinken. 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So.

0: braucht das manchmal, Studium. 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
1: 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Wir können hier alle Weiber haben. Komm, wir gehen jetzt in die Sticky Fingers Bar. Komm, mach mal Musik an, Hoffmann. Mach. Aus! Ne? Und da habe ich gesagt, ja, Sticky Fingers Bar, sonst immer gern. Ne? Aber ich bin gerade verliebt. In Deutschland, ich habe mich gerade verliebt, ich habe mein Herz verschenkt. Ich gehe sonst gerne, aber... Ja, ist ja schön für dich, aber deine Liebe ist in einer anderen Zeitzone. Wir sind hier in Hongkong und wir gehen jetzt in die Sticky Fingers Bar. Ne? Du kannst hier alle Weiber haben, aber wir gehen nicht zu den Nutten. Die kosten unnötig Geld, du kriegst sie alle umsonst. Hier die Fidschis, die Filipinos, die Indonesier. Ich war ein Jahr lang mit einer Indonesierin verheiratet. Das war so geil am Anfang. Die sitzt da nur auf dem Sofa und sagt, it's okay. Ne? Da habe ich gesagt, du, ich will heute mal einen deutschen Film sehen. Da hat die gesagt, it's okay. Ich so, du verstehst doch kein Wort. It's okay. Ne? Da habe ich gesagt, ich möchte mal heute mit meinen deutschen Freunden einen saufen gehen. It's okay, I'll wait for you. Ne? Kannst du auf den Boden kotzen, die wischt es wieder auf für dich. Ne? Wunderbar. Du, ich war 12 Jahre verheiratet mit einer Frau aus Essen. Ne? Die hatte halt eine Meinung. Das war das Problem. Auf der anderen Seite ist aber auch ein Problem. Ne? Weil nach einem Jahr, es war so fad, es war so langweilig. Ne, da habe ich gesagt, Baby, ich trenne mich von dir. Und dann machen sie Drama. Ne? Dann spielen die da Theater auf. Sagt, oh, I kill myself. Da habe ich gesagt, yes, do it, but not in my flat. Ne? Das musst du auch sagen. Ne?

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Körperfett. Das finde ich gar nicht nett. Heißt das jetzt Null-Diät? Stufe 2 besteht aus einem Frühstück und Abendessen aus Eiweißpulver, angerührt mit 8 Löffeln Rapsöl und Wasser.

Das könnte doch Ihre neue Motivationshose werden. Motivationshosen sind die Hosen, die wir uns zu klein kaufen, in der Hoffnung, irgendwann hineinzuschrumpfen. Und ich habe jedes Jahr mehr davon.

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0: Okay, einen habe ich noch. Achso, was ich noch sagen muss, der Flotte Totte stand zumindest auf seiner Website, ich weiß gar nicht genau, ob es auf meiner Website auch drauf stand, lässt sich entschuldigen, der sollte heute eigentlich mitkommen. Der sollte eine halbe Stunde Vorprogramm machen. Wir machen es jetzt einfach so, ich spiele jetzt mein offizielles letztes Lied und als kleine Entschuldigung dafür, dass der Totte heute nicht dabei ist, spiele ich dann einfach gleich noch eine halbe Stunde. Jetzt aber so, ich muss hier die Kassette nochmal austauschen. Das dauert ungefähr 5 Minuten, bis die, die muss erst sich formatieren und so. 5 Minuten, bis die loslaufen kann. Wir machen dann nochmal, weil es nachher länger geht, jetzt nochmal eine CD-Verkaufspause. Wer also noch eine CD haben möchte, der holt sie sich bitte jetzt in der Pause. Die dauert dann auch wirklich nur so 5 bis 7 Minuten. Kommt dann einfach wieder rein, wenn ihr unbedingt rausgehen müsst. Muss man hier ja gar nicht. Okay, ein Lied spiele ich noch.
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Ja. Das war's. Okay. 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Ja, ich komme mal rüber.

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Es flog dann fort in die Dunkelheit, wir haben den Abend genossen. Es war so eine Tropennacht, wir haben nochmal nachgegossen. Ich habe am nächsten Tag recherchiert, so ein Tier ist völlig unbekannt. Wir haben wirklich ein neues Insekt entdeckt, das liegt ja auf der Hand. 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

Name ist Dr. Love. Empfindet die Frau tiefes Glück, fällt es auch auf mich zurück. Habe ich dann gesagt, und da schaue ich so ins Publikum, und habe mich nur gefragt, mit wie vielen Bypassen kann man eigentlich weiterleben? Da war einer, der lebte nicht mehr, der war tot, definitiv. Der hat sich nicht mehr selbst bewegt, der wurde so mitgeschunkelt durch die Reihen, das war, dann dachte ich mir, ist vielleicht ein schöner Tod, einzuschlafen in Templin bei Christe Berg. Vor allem, wenn ich das spiele, kann ja sein, echt, also... Ihr seid wirklich ein starkes Publikum. Echt, also, ich bin es gar nicht mehr gewöhnt überhaupt. Reaktionen überhaupt, ich kenne es gar nicht mehr. Ne? Ihr seid wirklich das beste Publikum, das ich heute hatte, das muss ich wirklich sagen. Also, wenn ich mich entscheiden müsste zwischen einer Weltreise und euch, ich schicke euch eine Postkarte, wirklich, das mache ich. Ist auch nicht von mir. Von wem ist denn das? Oh, ich krieg's nicht mehr zusammen. Ich habe, ich war neulich, was ich erlebe, ich war neulich auf dieser Geburtstagsgala hier, 100 Jahre Hartmut Meder und die waren, ich habe in der Charité gespielt, im Aufwachraum, genau, das wollte ich erzählen. Da war ich mit meiner sterilen Hemdorgel war ich unterwegs und da hat der örtliche Proktologe gesagt, der hat gesagt, Herr Grebe, die Patienten wachen ja gerne mit Ihnen auf, aber sie sind einfach zu teuer. Ne? Das zahlt die Barmer nicht mehr. Beim nächsten Mal, da nehmen wir uns wieder eine Frau aus der Torte. Das sagen die immer, habe ich schon so oft gehört. Immer diese Frau aus der Torte, das ist dieses Dumpingmodell. Ne? Ich kenne dieses berühmte polnische Lebenddessert. Ich kenne die Frauen. Die machen es für 50 Euro, die lassen sich nicht mal den Anfahrtsweg bezahlen. Ne? Da habe ich gesagt, das kommt für mich nicht in Frage. Ne? Was gut ist, das kostet halt was. Und ich bin gut, auch äußerlich. Ich habe mir hier heute beim irakischen Diskothekenverleih dieses Gerät ausgeliehen. Das ist Ratenzahlung. Ich habe Fixkosten. Ich will mich nicht aufregen, wir sind ja heute unter uns. Ich vergesse das immer. Ich singe in letzter Zeit überhaupt keine eigenen Lieder mehr. Ne? Nur noch gute. Also diese Welt jetzt hier, ne? Das sind wirklich, also... Und da muss man mal sagen, da sind manche dabei, die sind richtig geil, ne? Muss man wirklich sagen. Also da stehe ich selber drauf. Das ist hier, das zum Beispiel. Das ist einfach, das, ich bin's, kennt, ne? Hier, pass auf.

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1: Der nächste Song ist ein sehr ehrliches Lied. Heißt Idealist.

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Und ich bin mittendrin. Na toll. 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Nur auf dem Karneval, fällt mir auf, sind die Leute irgendwie ein bisschen besser drauf. Hier jedoch, nee, naja, kein Wunder. 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Ich schwitze und fluche, denn ich befinde mich auf Sitzplatzsuche und versuche mich an den anderen vorbeizuschieben, als ich sehe, hey, da ist ja einer frei geblieben. 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

0: ein entzückender polyphoner Klingelton, der ungefähr fast genauso klingt wie das, was die ganze Zeit da aus dem iPod dringt. Ohne den leiser zu drehen, nimmt er so dann einen Stöpsel aus dem Ohr und geht ans Handy ran.
1: 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Hallo? Ah ja. Ja, nee, ich sitze im Zug gerade. Was? 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Ja. Ja, im Zug. 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Nee, ich sitze im Zug. Hallo? Hallo?
0: Wer auch immer da am anderen Ende dran ist, scheint nicht zu schnallen, dass ein Zug kein Empfang ist. Denn er ruft kurzhand nochmal an und es ertönt der uns wohlbekannte Klingelklang.
1: 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Hallo? Ah ja, du wieder, ja. 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Ja. Ja, nee. Hannover. Ja. Ja, hallo? Hallo?
0: Dieses Spiel wiederholt sich. Auf der ganzen Fahrt wohl sich dutzendmal. Wir sind schon fast in Bielefeld und ich frag mich, woher nimmt man nur das viele Geld, dass man den Hip-Hop-Mann von nebenan mal eben stundenlang immer wieder anrufen kann. So hören wir in endloser Repetition Rap aus dem iPod und aus dem Telefon. Lediglich unterbrochen vom Geplärr meines Sitznachbarn, der wohl glaubt, dass wenn er möglichst laut in sein Handy kräht, sein Gesprächspartner ihn besser versteht. Auf einmal kräht er leider nicht mehr allein, denn über Lautsprecher schaltet sich der Zugchef ein mit seinem gewohnt monotonen Sermon an essentiell wichtiger Information.
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0: Und all das wird jetzt von ihm zu guter Letzt in perfektes Oxford-Englisch übersetzt, da bekanntermaßen mit der Deutschen Bahn in letzter Zeit überwiegend Engländer fahren.
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1: 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Mann, was hätte ich da Bock drauf? 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

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Legt mich in die Grube, und dann schaufelt einen großen Haufen Erde auf mich drauf, oder besser noch, statt mich mit Erde zu umhüllen, bestattet mich im Ozean, im Stillen.

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Was? Ein Papiertaschentuch? Nein, tut mir leid, ich hab kein Papiertaschentuch. Aber ein Klopapier kann ich da holen. Im Notfall kann man sich da auch reinschneiden. Bitte, Mann, es war ja nur Vorschlagen. Wo die Brigitte nur bleibt. 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Glaub mir, die kann besser reden mit dir als ich. So von Frau zu Frau, ne? Stört dich die Musik? Soll das Radio auch dran? Gut. Geh, sei lieb. Schenkst mir Zigaretten? Danke dir schön. Pass einmal auf. Jetzt werde ich dir was sagen. Ganz ehrlich, ganz brutal. 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Jawohl, ein Schwein. Nicht deswegen, weil er dich sitzen lassen hat. Nein, das kommt vor. Das habe ich auch schon gemacht mit vielen Weibern. Frag die Brigitte. Nein, nicht deswegen. Sondern weil er überhaupt angefangen hat mit dir, verstehst du mich? Was? Geliebt habt ihr euch? Das hören wir doch nichts erst. Weißt denn du überhaupt, was wahre Liebe ist? Weißt du das wirklich? Ja, vielleicht hast du recht. Vielleicht habe ich wirklich, wie hast du gesagt, zu wenig Einfühlungsvermögen. Ich sag ja, die Brigitte müsste da sein. Die hat sicher mehr Einfühlungsvermögen. Ich verstehe dich nicht. Ich verstehe dich wirklich nicht. 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Den kennst du schon? Der ist blöd? Also, ich hab sehr gelacht. Hat er dein Haberer bessere Witz erzählt? Jetzt warn doch nicht schon wieder, gerade hast du noch gelacht. Warn er lachen. Erst du bist ja richtig hysterisch, bist ja du. Wo bleibt denn der Trampel? Na, die kann was erleben, wenn's heimkommt, wirklich. Wie? Du willst gehen? Ja, aber warum denn auf einmal? Ich meine doch, du willst ein bisschen reden, willst dir ein bisschen aussprechen. Ja, wisst. Geh, sei lieb, bevor du gehst, lasst mir nur Zigaretten da. Ach, das ganze Backel, das war aber nicht notwendig gewesen. Danke dir schön. Ja, ist eh klar, ich lass schon grüßen, klar. Ja, und du, geh, wenn du was brauchst, rufst du an. Du siehst, ich bin immer für dich da, gell? Alles dann. Servus, Herbert. Und hör auf zum Warnen.

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Die Inkas hatten eine Menge Gold, es interessierte sie aber nicht besonders. Sie lebten in kommunistischen Gemeinschaften. Und dann passierte Folgendes. Die Großmacht Spanien hatte finanzielle Probleme. Man schickte deshalb ein Heer zu den Inkas mit dem Auftrag, die Inkas von dem kommunistischen Joch zu befreien. Der Befreiungsplan wurde dann später in das Schulungsprogramm des amerikanischen Geheimdienstes CIA übernommen. Man ging folgendermaßen vor: Gleich nach der Ankunft lud man den gesamten Oberen Rat der Inkas zu einem Gastmahl und liquidierte ihn während des Essens. Den Chef des Oberen Rates, Atahualpa, behielt man als Geisel. Das Lösegeld musste in Gold gezahlt werden. Als so viel Gold beisammen war, dass das Befreiungsheer mehr nicht transportieren konnte, wurde Atahualpa ebenfalls liquidiert. Dann wandte man das Prinzip der verbrannten Erde an. 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Die Inkas begriffen das Ganze nicht, sie wurden sprachlos. 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

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Es gab zwar kein Gold mehr im Land der Inkas, dafür aber Eisen, Kupfer und Blei. Daher beschloss die Großmacht USA, das Land der Inkas vor dem Kommunismus zu schützen. Man errichtete Bergwerke und Minen und ließ darin die Nachkommen der Inkas für sich arbeiten. Das ging eine Zeit lang gut, aber dann fanden die Nachkommen der Inkas ihre Sprache wieder. Sie organisierten sich und jetzt operieren sie in kleinen Guerilla-Einheiten, vor allen Dingen auch in den größeren Städten. Diese Gruppen und alle Volksbefreiungsarmeen der Welt werden den Yankee-Imperialismus ausrotten. Und deshalb kriegt das alte Inka-Lied eine letzte Strophe. Der Morgen brennt und aus den Bergen fällt der Schrei, Schrei zum Kampf auf das Land.

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0: Kunden, die diesen Titel gekauft haben, kauften auch Dörte, Brandenburg und Brandenburg.
1: Weil es gibt ja noch Fakten. Die gibt's ja noch, zum Glück. Ne? Es gibt verkaufte Einheiten, es gibt Abverkauf, es gibt Stückzahlen, es gibt Klickzahlen, es gibt Downloadzahlen, Spotify, das kann man ja messen. Ne? 100.000 verkaufte Stücke sind eine goldene Schallplatte in Deutschland. Ne? Auf Island sind es 3.000 nur. Ne? Das sind Fakten, das sind Fakten. Ne? Und das heißt also, wer die meisten verkauft, das ist Volksmusik. Das war mein Ansatz. Deshalb, was ist heute Volksmusik? Hip-Hop. Zum Beispiel jetzt im September, wochenlang Nummer 1, die Beginners, 25 Millionen YouTube-Klicks, also das kennt eigentlich jeder, ne? Jetzt schauen wir uns das doch mal genauer an, liebe Studenten, da. Was los, Digga, ahn mal, wie wir gucken, wie wir labern. Jeder sagt Digga heutzutage, wir packen Hamburg wieder auf die Karte. Fällt dir was auf, Franz?
2: Ja, Hamburg, yeah.
1: Ja. Nein. Mir ist aufgefallen, es reimt sich nicht. Ne? Am Anfang dachte ich auch noch, Moment, das ist ja Reimschema A, A, A, A. Dann fiel mir auf, also Endreim ist Euphemismus, wirklich. Das ist, und jetzt bin ich einer Sache auf der Spur, das ist ein heißes Ding, die Verunreinigung des Endreims im deutschen Hip-Hop. Das ist ja fast schon Sport geworden, so zu reimen. Ne? Woher kommt das denn? Wer hat damit angefangen? Das ist eine große Frage. Jetzt kommt Kryptogeschichte, das ist Prähistorie, das ist Pleistozän vom Hip-Hop. Wir gehen zurück ins Jahr 1992. Fanta 4, schauen wir uns das mal an. Ist es die da am Eingang steht? Die da den Kopf verdreht? Ist es die mit dem dicken Pulli an, Mann? Nein, ist die Frau, die Freitags nicht kann. Porentiefe Sauberkeit. Man muss dazu sagen, habe ich rausgefunden, die Fanta 4 sind auch im Goethe-Verteiler. Ne? Das heißt also, weltweit wird mit denen Deutsch gelernt, weil der Endreim sauber ist. Dachte ich zuerst. Na, aber die Frage bleibt, wer hat den Endreim verunreinigt? Wo kommen diese Verunreinigungen her? Dieser Dreck, wo kommt der her? Na, wer hat damit angefangen? Wer macht sowas? Es folgt jetzt ein Endreim von Marius von Müller-Westernhagen. Ich hab ein Luxusauto und ich hab eine geile Wohnung. Nur was mir fehlt, das ist eine richtige Dröhnung. Toll.

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In Westdeutschland desertieren monatlich mehr als 150 amerikanische Soldaten. Einer von ihnen war der Indianer Petit. Auch ihm konnte geholfen werden.

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